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Der Groove der 80s übernimmt in den nächsten zwei Stunden diesen Sender. Und daran merkt man es gleich. Hier ist wieder Funky Town. 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Am Mikrofon Thomas Kreer. Ganz herzlich willkommen. Am Anfang heute Skipworth & Turner aus den USA. Und sie hatten 1985 diesen einen großen Hit. Thinking About Your Love. Später haben sie dann auch noch andere Sachen gemacht, aber an den großen Hit konnten sie dann leider doch nicht mehr anschließen. Im Gegensatz zu Skipworth & Turner hatten sie einen Hit nach dem anderen. The Jacksons. 1984 waren sie in vielen Ländern in den höheren Regionen der Charts zu finden. Mit dem hier. Torture.

0: Unverkennbar kann man Michael und Jermaine hören. Aber in dem Video zu Torture sind beide nicht dabei. Michael taucht trotzdem auf, aber nur als Leihgabe aus Madame Tussauds Wachsfigurenkabinett. Heute würde man Fake sagen. Damals ist es kaum aufgefallen. Wenn man sich die Plattenlabel, also die Aufkleber auf den Vinylplatten aus dem Funk-Soul-Bereich anschaut, dann tauchen da sehr oft die Produzenten und Songwriter Holland Dozier Holland auf. Den in der Mitte, Lamont Dozier, den habe ich jetzt hier aufliegen. Er hat nicht nur produziert und geschrieben, sondern auch unter eigenem Namen Musik veröffentlicht. Lamont Dozier, Shout About It.
1: 1981.

0: Lamont Dozier, Shout About It.
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0: Und was für ein Zufall, auch das hier kommt ursprünglich von Lamont Dozier. Going Back to My Roots. Die bekannteste Coverversion ist wohl von Odyssey. Die hier, die ist aber auch nicht schlecht. Richie Havens. Der hat eigentlich Folkmusik gemacht, hat sich hierbei aber mal in die Disco-Filde begeben. Seine Version wurde später auch gesampelt, und zwar vom FPI Project. Going Back to My Roots, Richie Havens.

Nein, hier ist nicht Vice City FM. Ich wollte es nur gesagt haben, Gamer, die Grand Theft Auto Episodes from Liberty City gespielt haben, die kennen das nämlich daher. Wer kein Gamer ist und vielleicht auch so wie ich ein paar Tage länger auf diesem Planeten weilt, der kennt es vielleicht aus dem Jahr 1986. Find the Time, 5-Star aus Großbritannien. Und als wäre es nur ein Katzensprung, geht es gleich rüber über den großen Teich in den Sonnenstaat Florida. Von dort kommt Glenn Jones. Erst hat er in einem Gospelchor gesungen, später hat er dann R&B und Soul gemacht. Bei Funky Town ist er heute mit einem Track aus seiner LP Finesse dabei. Meet me halfway.

In the mix. Kennt noch jemand anders andere Tracks mit irgendwelchen Klospülungen? Mir fällt so schnell keiner ein. Ein gutes Jahr hat es gedauert, bis dieser Track aus den USA, meine Güte, langsam, Herr Kreher, aus den USA zu uns rüberkam und ein Hit wurde. Anfang 1982 wurde das in den USA veröffentlicht und in den R&B-Charts und Dance-Charts war das gut platziert. Und bei uns erst im Februar 1983 Platz 10 der Charts. Ein Radio-DJ rettet mit seiner guten Playlist einer jungen, zu Tode gelangweilten Lady den Abend. Langweilig wird's ganz bestimmt nicht. Jetzt gibt's Abwechslung nämlich bei Funky Town mit West Coast Hip-Hop und DJ King Assassin. Die Musik kennen wir nur zu gut. Just the way you want it.

Die Musik ist natürlich von der SOS-Band Just the Way You Want It. DJ King Assassin featuring Tupac. Da wurde kräftig gesampelt, nicht nur bei der Musik, auch bei den Lyrics. Denn Tupac lebte schon lange Zeit nicht mehr, als das 2010 aufgenommen wurde. Bobby Humphrey kommt vom Jazz, spielt Flöte und war die erste Frau, die als Instrumentalistin bei Blue Note Records unter Vertrag genommen wurde. Sie hat auch Ausflüge zum Jazz, Funk und Soul Jazz gemacht. Und so ist sie auf die Funky Town Playlist gekommen. Bobby Humphrey, No Way! Come on.

Bobby Humphrey bei Funky Town. Die erste Stunde ist schon fast wieder vorbei, aber wir haben ja noch eine zweite Stunde vor uns. Auch dann gibt es wieder Good Old Funky Stuff. Dabei sind unter anderem Booker, Newberry III, Lakeside, Joy Sims oder auch die Barcase. Wird grandios, kann ich versprechen. Also dranbleiben. In dieser Stunde noch die Whispers mit Tonight aus dem Jahr 1983. Bis gleich!

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1: Herzlich willkommen in der zweiten Funky Town Stunde. Booker Newberry III sorgte für einen grandiosen Start. Love Town. Und das ist das Markenzeichen von Funky Town. The Music Never Stops. Deshalb kommen wir gleich zur allerersten Veröffentlichung des legendären Labels Rumshorn aus Holland. In den USA bei Prelude Records erschienen. Bobby Thurston, You Got What It Takes. Viel Spaß in dieser Funky Town Stunde.

Bobby Thurston aus Washington DC. You got what it takes. Zu Deutsch, du hast das Zeug dazu. Und das hatte wahrlich der Bobby. Er hat ja auch schon vorher in der Highschool geübt. Mit seiner Band Spectrum Limited. Da hat er nämlich Back Vocals gesungen und Conga gespielt. Wer Funky Town einschaltet, der sollte sich im Klaren sein. Wir sind auf einer fantastischen Reise durch das Land des Funk. Hauptstadt ist natürlich Funky Town. Aber es gibt rechts und links noch wesentlich mehr zu entdecken. Fantastic Voyage. Hier ist Lakeside. Yes, sir.

Fantastic Voyage Lakeside. Auf unserer fantastischen Reise sind natürlich alle herzlich willkommen. Es spielt zum Beispiel überhaupt keine Rolle, wie alt du bist. Funky Grandpa, Thunderstorm.

Und sie haben das Boot gerockt. Rock the Boat. The Who's Corporation. Einer der ersten Disco-Kracher dieses Planeten 1974. War damals dann auch eine Nummer 1 in den USA und Kanada. Nummer 1 in den Charts war Wonder leider nicht. Ob das hier jemals in den Charts platziert war, das kann ich leider auch nicht sagen. Aber Wonder kommt aus der Funky Town Rare Tracks Kiste. Hinter dem Namen Wanda steckt Wanda Walden. Das ist die Schwägerin von Narada, Michael Walden. Und mit dieser Lady werden wir die nächsten Minuten verbringen. I must be dreaming.

0: Grandios, funky, so wie uns das gefällt, hier bei Funky Town, the grooviest Radio Show in deinem Radio. Wanda mit I Must Be Dreaming. Zur Formation Kissing the Pink fällt einem nicht sofort was ein, jedenfalls mir geht es so, aber wenn man den Anfang von dem, was jetzt kommt, hört, dann kommt einem das doch irgendwie bekannt vor. Kam jedenfalls in Italien 1986 ganz gut an. Kissing the Pink, One Step.
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0: Platz 7.
1: Und wenn er auf der 7 Vanessa Mai, Rohdiamant, 8. Woche.

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1: Auf der 6 und Fender, dritte Woche, Pia Sophie mit Rien Never Plus.
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0: Unverändert auf der 5 in der 12. Woche, Pietro Basile mit Amore Mio.
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1: Und verändert auf Platz 4 in der 6. Woche Nino D'Angelo und Marina Marx mit Bella Italia e Amore.
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0: Platz 3.
1: Schwer zu erklären von Tue Heintle, von der 2 auf die 3 gerutscht in der 7. Woche.

0: Tja, und meinte, Kelly hat mit ihm getauscht mit der 3 rauf auf die 2, ebenfalls siebte Woche, ein Kuss in Paris.
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0: So, meine Lieben, wir haben das Ende der Sendung erreicht. Mein Outro, Captain Future. Ja, ich war damals ein riesen Fan schon davon und ich habe es letzte Woche, glaube ich, schon erzählt und ach, ich höre es mir wieder gerne. Ja, so kleiner Nostalgiker, ich bin. Aber Vintage ist in, oder? So, ich hoffe, ihr habt einigermaßen unfallfrei die Sendung mitbekommen. Es ist etwas chaotisch gewesen. Viele Radios meldeten gar keine Verbindung. Allerdings sehe ich, dass ich hier mit meinem Server bzw. meiner Musikstation auf den ganzen Server verbunden bin und insofern kann die Anzeige überhaupt nicht stimmen. Ich weiß, dass es eine große Hackattacke gegeben hat auf diverse Server und dadurch unter Umständen auch die Musik nicht richtig übertragen worden ist, beziehungsweise die Titel nicht richtig übertragen worden sind, die Musik schon. Und ja, ich kann mich eigentlich nur dafür entschuldigen und auch wenn ich leider nichts dafür kann. Ich hoffe, die Kollegen kriegen das Problem zeitnah in den Griff, weil da bin ja nicht nur ich von betroffen. So, bevor ich mich jetzt von euch verabschiede, gibt es gleich noch die Nummer 1, die ist unveränderte Helene Fischer mit Heute Nacht in der dritten Woche. Allerdings habe ich heute was ganz Spezielles. Es ist nämlich am vergangenen Freitag ein neuer Remix rausgekommen, und zwar der Celebration Mix von ihr. Den habe ich heute erstmalig aufgelegt und ja, lasst euch überraschen, gefällt mir persönlich ganz gut. Helene Fischer mit Heute Nacht Celebration Mix unverändert auf der 1. So, dann sage ich mal bis in der kommenden Woche. Würde mich freuen, wenn er wieder einschaltet. Und dann gibt es dann wieder die deutschen Hits für Jung und Alt hier aus unserem Sendestudio. Tschüssi und bye bye, sagt euer Bernie. Und ja, noch viel Spaß mit dem tollen Wetter und bis bald. Tschüssi.
1: Platz 1.

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2: Das ist griechisch und heißt so viel wie Guten Abend.
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2: Hier meldet sich wieder der Urlauber. Mit einem ganz herzlichen Willkommen zu den Retro-Charts, Musikgeschichte, die man hört. Und weil ich noch im Urlaub bin, gibt es heute wieder eine Vorproduktion, die ungefähr eine Woche alt ist. Heute reisen wir zurück ins Jahr 1964, mitten hinein in Beatmusik, Aufbruchsstimmung und die ersten großen internationalen Popstars der Moderne. Die Beatles verändern die Musikwelt, Motown erobert die Charts und auch in Deutschland entstehen neue Sounds zwischen Schlager, Beat und Fernweh. Ja, wenn ihr mich hört, und darüber freue ich mich natürlich riesig, auch wenn ich im Urlaub bin, dann ist es bei mir hier schon 21 Uhr, also am Donnerstag zumindest. Und ich habe schon eine Woche Urlaub hinter mir. Bis zum Wochenende bin ich noch in der Sonne. Ich hoffe, bei euch in Deutschland oder wo auch immer ihr gerade seid, habt ihr auch einen vernünftigen Sommer mittlerweile bekommen. Okay, was liegt heute an? Wir haben Block 1 mit Beat Fever aus Liverpool. 1964 gehört den Gitarrenbands und niemand prägt die Popwelt stärker als The Beatles. Folgerichtig machen sie heute den Auftakt mit Can't Buy Me Love, kommt gleich. The Dave Clark Five hören wir hinten dran mit Bits and Pieces und dann gibt es noch The Searchers, Needles and Pins. Allesamt aus England und alle veröffentlicht oder ein Riesenhit gewesen im Jahr 1964. Internationale Superstars treffen auf deutsche Dance Acts, Gitarrenbands auf Synthesizer Beats und es gibt jetzt 2 Stunden lang zu feiern mit unserem Oldie Date der Woche. Ich bin Thomas Flegel und ein ganz, ganz herzliches

the single. Ja, jetzt hört es sich auch wieder besser an. Die Single erschien im März 1964 und wurde sofort ein weltweiter Nummer 1-Hit. Paul McCartney schrieb ihn während eines Beatles-Aufenthalts in Paris. Allein in den USA gingen innerhalb weniger Tage über 2 Millionen

drei ganz frühe 64er zum Start der heutigen Sendung aus der sogenannten British Invasion, bei dem hier setzte Produzent Dave Clark bewusst auf besonders stampfenden Schlagzeugsound. Beim nächsten geht's ein bisschen ruhiger an. Da gibt's einen ganz markanten Gitarrensound, der jetzt gleich erklingt. Der beeinflusste später viele Folk- und Rockbands. Besonders in Deutschland gehörten The Searchers zu den beliebtesten Beatgruppen der Zeit. Needles and Pins.

Dieser Song wurde zum großen Durchbruch für The Animals. Der traditionelle Folksong enthielt durch Eric Burdons raue Stimme und die markante Orgel eine völlig neue Wirkung. Und mit seiner düsteren Atmosphäre hob sich der Titel deutlich vom fröhlichen Beatsound vieler anderer Bands seiner Zeit ab. Auch aus Großbritannien kam dieser

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1: Heute im Jahr 1964 und als Aufzeichnung, weil ich im Urlaub bin. Der zweite Block heißt Motown and Soul. Amerikanischer Soul bringt Eleganz, Rhythmus und große Stimmen ins Radio. Heute auch bei uns. Wir starten gleich mit The Supremes, Baby Love. Dann kommen Martha and the Vandellas, Dancing in the Street, und Roy Orbison mit dem Klassiker Oh Pretty Woman. Drei Hits am Stück und mittendrin die Schlagzeilen aus dem ersten Quartal.

0: Hallo, hier sind die Schlagzeilen mit KI-Unterstützung aus dem ersten Quartal 1964. Die Beatles erobern Amerika. Mit ihrem Auftritt in der Ed Sullivan Show lösen die Fab Four einen riesigen Hype in den USA aus. Millionen Jugendliche feiern plötzlich den neuen Sound aus Liverpool. Deutschland diskutiert über Passierscheine für Berlin. Viele Menschen aus West-Berlin dürfen ihre Verwandten im Ostteil der Stadt erstmals seit Jahren wieder besuchen. Die emotionalen Szenen an den Grenzübergängen bewegen das ganze Land. Die Olympischen Winterspiele von Innsbruck begeistern die Fans. Sportler aus aller Welt kämpfen in Österreich um Medaillen und Rekorde. Vor allem die packenden Wettbewerbe im Eiskunstlauf sorgen für große Aufmerksamkeit. Der erste FC Köln bleibt das Maß der Dinge. Die Kölner führen die junge Fußball-Bundesliga souverän an und begeistern ihre Anhänger. Trainer Georg Knöpfle formt die Mannschaft zu einem echten Titelkandidaten. Soweit die Schlagzeilen. Und damit zurück nach Kreta. Kali Nichter nach Rethymnon. Thomas.
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3: Kali Nichter nach Kreta, das hat mich ein bisschen irritiert gerade. Hier ist Roy Orbison und er schrieb den Song gemeinsam mit Bill Dees innerhalb weniger Minuten. Die erfolgreichste Single dann im

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1: So, und das ist das Musikbett aus dem Jahr 1964. Al Hurt mit Cotton Candy. Der dritte Block, Deutschland 1964, zwischen Fernweh, Romantik und ersten Beat-Einflüssen klingt auch der deutsche Schlager etwas moderner. Wir hören gleich. Und das sind jetzt wirklich drei Hits am Stück mit Ronny, Musik aus Bremen, liebe Grüße Harald. Oh my darling Caroline, dann kommt Siv Malmquist, Liebeskummer lohnt sich nicht. Und Freddie Quinn, gib mir dein Wort.

Die Single entwickelte sich schnell zu einem der bekanntesten deutschen Schlager der 60er Jahre und der fröhliche Text machte den Song besonders beim jungen Publikum beliebt. Einer der großen Evergreens der deutschen Unterhaltungsmusik, Siw Malmkvist. Dieser Song hier von Freddy, der war 62 das erste Mal zu hören auf seinem Album Die größten Erfolge und 1963 erschien er als Single.

0: Song nahm Freddie Quinn nicht nur auf Deutsch auf, sondern er veröffentlichte auch eine serbische Version. Und noch ein bisschen Vorratswissen: Gib mir dein Wort war die erste Nummer 1 Single überhaupt in Österreich, wo 1964 offizielle Charts eingeführt wurden.
1: 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Damals Eurovision.

Österreich schaffte es mit Udo Jürgens erster Teilnahme am Eurovision mit Warum nur warum auf einen 6. Rang. Durch und durch brav, so kann man den Vortrag der 16-jährigen Giulia Cinquetti bezeichnen. Mit niedlicher Pferdeschwanzfrisur und bezaubernder Stimme singt die erst 16-jährige Italienerin Non Holetta. Ich bin noch zu jung. Die junge Frau erhält 47 Punkte und lässt den zweitplatzierten Briten Matt Morrow mit nur 17 Punkten weit hinter sich.

0: Hier kommt Musikblock Nummer 4 und der ist unsere Lieblingsrubrik. Vergessen, aber genial. Drei Songs, die das Lebensgefühl von 64 perfekt einfangen, heute aber echte Radio-Raritäten sind. Und es gibt jetzt wieder tatsächlich drei Hits am Stück. Mit zuerst The Bachelors und Diane. Das Lied basiert auf einer Komposition aus den 20er Jahren, also 1920er Jahren. Danach gibt es Wayne Fontana and the Mindbenders mit Ich glaube, ich habe einen vergessen. Ja.
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0: Okay, und hinten dran gibt es noch The Four Pennies mit

Eine Mischung aus amerikanischem Soul und britischem Beat. Wayne Fontana wurde mit seiner extravaganten Bühnenbekleidung schnell zum Publikumsliebling und der außergewöhnliche Titel machte den Song

Juliet wurde der größte und eigentlich so einzige Hit der Band und der Song verband Beat mit fast orchestralen Balladen. Juliet heißt er.

0: Hallo, hier sind die Schlagzeilen mit KI-Unterstützung aus dem zweiten Quartal 1964. Die Bundesrepublik trauert um Konrad Adenauer. Der frühere Kanzler zieht sich endgültig aus der großen Politik zurück und bleibt trotzdem eine prägende Figur der Nachkriegszeit. Viele Deutsche würdigen seinen Anteil am Wiederaufbau des Landes. Die Rolling Stones sorgen für Aufsehen. Mit ihrem wilden Auftreten mischt die Band die Musikszene in Großbritannien ordentlich auf. Der Konkurrenzkampf mit den Beatles wird immer spannender. Im Kongo eskaliert die politische Lage. Rebellengruppen liefern sich heftige Kämpfe mit Regierungstruppen und versetzen das Land in Unruhe. Die internationale Gemeinschaft blickt besorgt nach Afrika. Der erste FC Köln wird deutscher Meister. Die Rheinländer sichern sich souverän den Titel in der Fußball-Bundesliga. Vor allem die starke Defensive begeistert Fans und Experten gleichermaßen. Das war es für den Moment von den Schlagzeilen. Und damit wieder zurück zum Urlauber nach Griechenland.
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2: Und auf der Zielgeraden der ersten Stunde geben wir nochmal richtig Gas. Wir haben noch 12 Minuten. Zeit für drei tolle Songs. Wir starten mit Manfred Mann, Du war Didi. Single erschien im Sommer und wurde international ein großer Erfolg. Danach gibt es The Kings, You Really Got Me. Das verzerrte Gitarrenriff gilt als Vorläufer von Hard Rock und Heavy Metal. Und dann gibt's noch Petula Clark mit Downtown. Das wurde ihr größter internationaler Erfolg und beschreibt das pulsierende Lebensgefühl moderner Großstädte. Hier aber Manfred Mann, danach The Kings und Pat

0: Besonders in den USA ein Riesenerfolg für Petula Clark, aber auch in Deutschland, dann aber erst im Jahr 65. 2,5 Monate vom 15. März bis 31. Mai 65. Platz 1 in Deutschland.
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0: Einer der ersten weltweiten Ska-Hits war das überhaupt. Produzent Chris Blackwell brachte Mitte Millie's Mall aus Jamaika mit nach London und legte damit den Grundstein für sein späteres eigenes Plattenlabel. Ja, das war's dann erstmal für die erste Stunde.
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0: Ja, My Ball Lollipop, den haben wir hinten noch drangehängt. Deutsche Version gab es natürlich auch von Maggie May. Eine gute Minute gibt es jetzt noch von Al Hurt, Cotton Candy, unseren Lückenfüller in der ersten Stunde. Und wenn ihr Lust habt, dann hören wir uns gleich, wenn ihr mich am Donnerstag hört, um 21 Uhr. Bei mir auf Kreta ist es dann 22 Uhr wieder. Oder ihr hört die Wiederholung. Dann haben wir es wieder beide gleich spät, nämlich 17 Uhr dann zur zweiten Stunde in der Wiederholung der Retro-Charts. Bis gleich.

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2: Willkommen zurück bei den Retro-Charts. Wir bleiben im Jahr 1964 zwischen Beatclubs, Jukeboxen und den ersten großen Pop-Ikonen der modernen Musikgeschichte. Jetzt wird es noch einmal rhythmischer, romantischer und voller 60er-Jahre-Gefühl. Am Mikrofon bei unserem Oldie-Date der Woche bin weiterhin ich und ich bin Thomas Flegel.
3: Moin!
2: The Beatles haben die Musik in diesen Jahren geprägt wie niemand anders. Deshalb fangen wir den nächsten Block mit denen wieder an.

0: Der Song entstand für den ersten Beatles-Kinofilm, der den gleichen Namen trug, A Hard Day's Night. Und der berühmte Anfangsakkord gilt bis heute als eines der meist diskutierten Intros der Popgeschichte. Angeblich schrieb John Lennon diesen Großteil des Songs in nur einer Nacht.
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Der ungewöhnlich jazzige Keyboard-Sound hob die Zombies deutlich von anderen Beatbands der Zeit ab. Das hier ist Gary and the Pacemakers und Don't Let the Sun Catch You.

0: sanft und doch sehr groovy. Heute würde man sagen chillig.
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0: Hier kommt ein Hit aus den 60ern. Hier kommen The Hollies. Der Song war ursprünglich ein US Rhythm and Blues Titel und die Hollies machten daraus einen harmonischen Beat-Klassiker. Die markanten Chorstimmen wurden zum Markenzeichen der Hollies. Hier sind sie, Just

Nummer 7 heißt Soul und große Stimmen, elegante Produktionen und starke Stimmen prägen den amerikanischen Sound von 1964. Wir hören Dusty Springfield, I Only Want to Be With You. Dann gibt's die Schlagzeilen aus dem dritten Quartal und danach Sam Cooke, A Change Is Gonna Come und The Dixie Cups mit Chapel of Love. Fangen wir an mit Dusty Springfield. Das war ihr erster großer Solo-Erfolg und der Song verband britischen Pop mit amerikanischen Soul-Einflüssen. Dustys markante Stimme machte sie schnell international bekannt.

dass die Springfield damals in den frühen 60ern schon sehr erfolgreich. In den 80ern gab es noch mal ein kurzes Comeback, zum Beispiel mit In Private.

0: Hallo, hier sind die Schlagzeilen mit KI-Unterstützung aus dem dritten Quartal 1964. Der Tonkin-Zwischenfall verschärft den Vietnamkrieg. Nach Zwischenfällen im Golf von Tonkin erhöhen die USA ihren militärischen Druck auf Nordvietnam. Weltweit wächst die Sorge vor einer weiteren Eskalation des Konflikts. Deutschland erlebt den Boom der Urlaubswelle. Immer mehr Bundesbürger reisen im Sommer mit dem Auto Richtung Italien oder an die Adria. Wirtschaftswunder und steigender Wohlstand machen Fernreisen plötzlich für viele möglich. Die Beatles dominieren weiter die Charts. Mit 9 Hits hält die Beatlemania die Musikwelt fest im Griff. Konzerte der Band lösen überall Begeisterung und kreischende Fans aus. Tokio freut sich auf die Olympischen Spiele. Kurz vor dem Start laufen in Japan die letzten Vorbereitungen auf Hochtouren. Die Spiele gelten schon jetzt als Symbol für ein modernes und neues Japan. Wieder was vom Tisch. Und damit wieder zurück zum Urlauber nach Griechenland und zur Technik in der Nordheide bei Heiko.
1: 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Zum Beispiel mit Drafi Deutscher. Mit den Blue Jeans.

0: Auch The Beach Boys sind in dieser Stunde noch am Start. 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
0: Wir haben noch zwei Songs aus der Rubrik, aus dem Blog Große Strömungs

Das war schon ein großer Unterschied zu seinen früheren Pop-Songs. Heute gilt dieser Titel als einer der wichtigsten Soul-Songs aller Zeiten und Sam Cook schrieb den Song unter dem Eindruck der amerikanischen Bürgerrechtsbewegung. Könnte sein, dass gleich Werbung kommt und danach kommen noch The Dixie.

0: The Dixie Cups und Chapel of Love. Der Song wurde zu einer der bekanntesten Girl-Group-Aufnahmen der 60er und die fröhliche Hochzeitsstimmung machte den Titel besonders beliebt bei den Radiostationen. Produziert wurde die Single im Übrigen im berühmten Brill Building Umfeld in New York. Mit etwas anderer Musik geht es jetzt gleich weiter bei uns.
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0: Und an dieser Stelle gibt es tatsächlich bis um halb drei Hits ohne Gesabbel zwischendrin. Wir starten gleich mit Deutschland zwischen Fernweh und Beat. Auch im deutschsprachigen Raum verändert sich die Popmusik wirklich spürbar. Drafi Deutscher, Shake Hands. Er gehörte zu den ersten deutschen Künstlern mit echtem Beat-Einfluss. Danach humorvoller Westernschlager mit Gus Backus, da sprach der alte Häuptling und hinten dran pfeifen wir auf Political Correctness und spielen einen Song, den es heute nicht mehr geben würde. Ganz sicher nicht. Zwei Apfelsinen im Haar, France Geil.

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1: Die Lizenz zum Hören. Im September 1964 kommt Goldfinger in die britischen Kinos. In Deutschland ist der Start im Januar 1965. Bond, gespielt von Sean Connery, verfolgt den Goldmagnaten Goldfinger, gespielt von Gerd Fröbe. Dieser plant, Fort Knox radioaktiv zu verseuchen. Bond stoppt den Plan, wie immer im letzten Moment. Die Filmmusik stammt von Shirley Bassey, erreichte in den USA Platz 8 und in Deutschland ebenso in den Top 10. Goldfinger.

Vergessen aber genial Teil 2. Songs, die große Hits im Radio und in der Jukebox waren und heute viel zu selten laufen. Ich habe für euch rausgesucht Have I the Right von den Honeycombs aus Großbritannien. Zweiter Song auch aus Großbritannien, obwohl sie sich The Nashville Teens nennen. Tobacco Road. Und dann gibt es noch The Swinging Blue Jeans. Wir bleiben in Großbritannien für den ganzen Block. Hippie, Hippie, Shake. Starten wir aber erstmal mit den Honeycombs. Die Single erschien im Sommer 64 und wurde der größte Erfolg der Band. Schlagzeugerin Honey Lantry war damals eine absolute Ausnahmeerscheinung in der männlich dominierten Beatszene.

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0: Es ist 23 Uhr.
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2: Im Studio Colin Mock. Der Deal zwischen den USA und dem Iran ist unterzeichnet. Auf der Habenseite kann vor allem der Iran etwas verbuchen. So soll es unter anderem einen 300 Milliarden Dollar Aufbaufonds geben. Dazu sagte der Vorsitzende des Auswärtigen Ausschusses im Bundestag Armin Laschet bei Phoenix.
3: Der Regime-Change hat nicht stattgefunden. Die ballistischen Raketen sind noch da. Für das Atomprogramm gibt es keine zufriedenstellende Lösung. Nur die Straße von Hormuz ist frei. Die war aber auch vorher frei. Und dafür werden jetzt die Sanktionen aufgehoben. Das Abkommen ist kein Erfolg, weder für Präsident Trump noch für den Westen.
2: Junge Menschen müssen im Netz besser geschützt werden. Das sagen 80% in einer Umfrage der Verbraucherzentrale, berichtet die Rheinische Post. Die Verbraucherschützer fordern, dass die Politik mehr tut, auch wenn das strengere Regeln für die Plattformen bedeutet. Aktuell wird über ein Social-Media-Verbot diskutiert. Eine Hitzewelle rollt über Deutschland und die DLRG ruft deswegen zu Vorsicht beim Baden auf. Bei der letzten Hitzewelle zu Pfingsten hatte es gleich mehrere tödliche Badeunfälle im ganzen Land gegeben. Jana Klonikowski.
4: Ja, dabei sind laut DLRG 18 Menschen ums Leben gekommen. 2 Kinder hätten gerade noch wiederbelebt werden können. Die DLRG-Präsidentin Vogt spricht von alarmierenden Zahlen, die sich nicht wiederholen dürfen. Man sehe immer wieder, dass gerade Männer sich beim Schwimmen überschätzen, so Vogt weiter. 17 der 18 Badetoten an Pfingsten waren Männer. Der Deutsche Wetterdienst erwartet übers ganze Wochenende eine Hitzewelle, teils mit Temperaturen von über 35 Grad.
2: Gute Nachrichten für Eltern. Viele Kindersonnencremes schützen gut. Die Testsieger sind sogar die günstigen Cremes, so die Stiftung Warentest. Es gibt sie in Supermärkten, Discountern und der Drogerie. 5 Produkte sind aber durchgefallen, darunter auch das teuerste im Test. Bei der Fußball-WM haben sich Tschechien und Südafrika unentschieden getrennt. Am Ende stand es in Atlanta 1:1. Beide Teams treten so in der Vorrundengruppe A weiter auf der Stelle. Beide hätten nach ihren Auftaktpleiten eigentlich einen Sieg gebraucht.
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8: Mit KI-Support. Wolken sind heute Abend bei vielen von uns am Start. Und vor allem im Westen kann es auch mal krachen mit einzelnen kräftigen Gewittern, während es Richtung Süden und Osten eher klar bleibt. In der Nacht gehen die Temperaturen runter auf 19 bis 13 Grad. Morgen wird es dann richtig heiß mit Spitzen bis 38 Grad, dazu im Norden ab und zu Schauer oder ein kurzes Gewitter. In den Alpen nachmittags auch mal kräftig.

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1: Mit KI-Support. Wolken sind heute Abend bei vielen von uns am Start. Und vor allem im Westen kann es auch mal krachen mit einzelnen kräftigen Gewittern, während es Richtung Süden und Osten eher klar bleibt. In der Nacht gehen die Temperaturen runter auf 19 bis 13 Grad. Morgen wird es dann richtig heiß mit Spitzen bis 38 Grad, dazu im Norden ab und zu Schauer oder ein kurzes Gewitter. In den Alpen nachmittags auch mal kräftig.

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